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1: Das Feier Hour. An 3 Minuten.
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3: Das von der Wauer. An 3 Minuten.
4: Na, der Blick auf Meteor, es geht los, aber sicher ein bisschen mit Sommerlösch und ein bisschen mit Röschen. Du wirst das nach einer Mose nass, zumindest am Samstag, kann das immer nach Schauer bekleiden. 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
2: Nach Blick auf Meteo, es geht los, aber sicher ein bisschen mit Sommerlich und ein bisschen mit Röschen. Du wirst das nach einer Mose nass, zumindest am Samstag können wir das immer nach Schauer überkleiden. Aber sonst mit Röschen und nächste Woche auch ein bisschen mit Wärme.
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1: 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Tatsächlich, dass auch Medikamente, Anhöhlen und Nebenwirkungen, die das Medikamente verursachen, immer ein größeres Problem am Straßenverkehr an den letzten Jahren.
3: Ja, wir haben uns bei Autostraßenverkehr für die aktuelle Ausgabe mal mit verschiedenen Experten unterhalten und da kamen ganz interessante Zahlen dabei raus, nämlich dass bei rund 20% aller Unfälle Medikamenteneinnahmen eine Rolle spielen.
1: Also bei 20% von den Accidenten sind Medikamente mal am Spiel. Was für ein Genehm?
3: Die ganze Liste zu nennen wäre jetzt an dieser Stelle ein bisschen zu viel, aber ganz grundsätzlich kann man sagen, dass es sehr viele Präparate betrifft gegen Allergien, Bluthochdruckmittel, Herzmittel, auch Präparate aus dem Magen-Darm-Erkrankungsbereich oder jetzt saisonal auch aktuell Erkältungsmittel, die darunter fallen können.
1: An einem Fall von einem Accident, wen haftet dann da? Ist das dann eigentlich nicht verboten, mit Medikamente am Körper dann da so zu führen?
3: Also das Interessante ist, die Einnahme von Medikamenten am Steuer oder vor Fahrtantritt ist nicht per se verboten. Aber sollte bei einer Fahrt unter Medikamenteneinfluss etwas passieren und dieser Medikamenteneinfluss ist anschließend wird nachgewiesen, wird das von der Gesetzgebung bzw. von den Gerichten als grobe Fahrlässigkeit eingestuft und kann damit auch entsprechend schlimme Konsequenzen haben für den Einzelnen. Das reicht dann eben bis zu den gleichen Maßnahmen, die eben auch bei Fahren unter Drogeneinfluss angewendet werden. Also sprich, Versicherungsschutz erlischt, Bußgelder, Punkte, Fahrverbote und in schwerwiegenden Fällen kann es bis zur Freiheitsstrafe auch gehen.
1: Zu Risiken und Nebenwirkungen lesen Sie die Packungsbeilage oder fragen Sie Ihren Arzt oder Apotheker. Wir sind natürlich auch Automotorsport. Merci für die vielen interessanten Informationen anzuhören.
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2: 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Mal waagerecht mehr, da muss ich den Mund ziehen.
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3: Sie wollen alle gute Bio, aber Zukunft kennt anders ausgesehen. Die Experten sehen voraus, dass Lebensmittel immer mehr am Labor gezischt gehen. Mulzichten, die auf unseren Teller sind, sollen eine Siege für Mensch und Natur sein. Klingt vielleicht unsexy. Klingt nur ferner Zukunft. Es geht schon fleißig auf Fleisch, Fisch und andere Lebensmittel aus dem Labor geschafft. Wie weit das ganz kann geschehen, welche Freuden oder auch nicht, die auf uns zukommen, darüber schwätzen ich mit Uta Neubauer, sie ist Schriftstellerin beim Wissensmagazin PM. Guten Morgen, Frau Neubauer.
4: Guten Morgen.
3: Frau Neubauer, es ist noch nicht lange her, da gab es einen großen Aufschrei des Entsetzens über den sogenannten Analogkäse. Nun wird ja in vielen Labos fleißig an Fleisch, Fisch etc. aus der Retorte gearbeitet. Werden wir über die Empörung über den Analogkäse eines Tages schmunzeln?
4: Nein, das glaube ich eigentlich nicht, denn es ist nicht zum Schmunzeln, wenn Verbraucher in das Licht geführt werden. Das waren ja Produkte, die nicht korrekt deklariert sind. Und das ist einfach nicht lustig. Aber davon abgesehen ist natürlich Käse, der nicht aus Milch besteht, sondern aus Pflanzenölen, ist eine gute Idee. Zum Beispiel für Vegetarier, für ganz strenge Vegetarier, für Leute, die Allergien gegen Milch haben und auch für die Umwelt, weil tierische Produkte einfach die Umwelt stärker belasten als pflanzliche.
3: An was genau wird denn eigentlich geforscht? Welche Lebensmittel sollen, ich sage es mal laienhaft, kopiert werden?
4: Ja, wir haben das PM-Magazin ja so ein ganzes Menü der Zukunft entworfen. Und da fehlt natürlich auch der Hauptgang nicht. Und da gehört für die meisten von uns ja Fleisch dazu. Und hier gibt es ernsthafte Forschung, Fleisch im Labor zu züchten, also in Bioreaktoren aus Zellen nachzubauen. Das klingt absurd, das klingt vielleicht für den einen oder anderen auch eklig. Aber besser als Fleisch aus der Massentierhaltung ist es eigentlich allemal.
3: Wie weit ist denn die Forschung da schon gekommen und wie sehen die Ergebnisse aus? Vor allem, wie schmecken sie?
4: Bis zum Steak ist es noch ein weiter Weg. Und ob das jemals möglich sein wird, das weiß ich auch nicht. Steak ist sehr komplex aufgebaut. Da haben sie viele verschiedene Zellen, sie brauchen Fett, sie brauchen auch dieses ganz typische Mundgefühl. Und das ist nicht einfach nachzubauen. Aber wenn Sie an Hackfleisch denken, das ist schon weit weniger kompliziert. Es gibt ja im Supermarkt schon Sojasoßen, also Hackfleischsoßen auf Soja-Eiweißbasis. Die schmecken durchaus gut, halt noch nicht so richtig nach Fleisch, aber das könnte mit Hackfleisch aus dem Labor durchaus gelingen. Und beim Analogkäse ist es ja eigentlich auch schon ganz gut gelungen, auf Käsebrötchen oder auch auf Pizza. Da schmeckt man auf gar keinen Unterschied. Dazu sagen, dass dieser Analogkäse, der billige, halt oft Milcheiweiße enthält und auch Aromastoffe. Das mag man kritisieren, wobei Aromastoffe eigentlich in jedem Joghurt drinstecken und das stört auch keinen.
3: Wenn man bedenkt, dass es immer mehr Menschen auf der Welt gibt, die landwirtschaftlich genutzten Flächen aber begrenzt sind, dann ist die Grundidee ja eigentlich nicht schlecht, oder?
4: Ja, das ist auch der Antrieb der Forscher. Also wir haben ja bislang unseren Hunger gestillt mit Massentierhaltung, wir haben immer mehr aus den Äckern rausgepresst. Das hat natürlich Grenzen. Essen aus dem Labor, das klingt schrecklich. Auch für mich als Chemikerin klingt das auf den ersten Blick nicht angenehm. Wir wollen uns alle natürlich ernähren, aber da machen wir uns natürlich was vor. Wenn wir jetzt an Massentierhaltung denken, oder an hochgezüchtetes Gemüse oder auch an Gummibärchen, das ist auch Essen, was mit Natur eigentlich nichts mehr zu tun hat.
3: Frau Neubauer, herzlichen Dank für die Information und auf Wiederhören.
4: Ja, vielen Dank Ihnen auch. Wiederhören.
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1: Das 10 Uhr. An 2 Minuten.
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2: Guten Morgen!
0: Ein Blick auf Meteo, es geht los, aber sicher ein bisschen mit Sommerlösch und ein bisschen mit Röschen. Du wirst das nach einer Mose nass, zumindest Samstag, kann das immer nach Schauer bekleiden. Aber besonders mit Röschen und nächste Woche auch ein bisschen mit Wärme.

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1: Das Elevauer. An 2 Minuten.
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1: 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Fürs schnelle Grillvergnügen okay oder ein absolutes No-Go?
2: Also generell bin ich der Meinung, wenn es schnell gehen muss, dann ist alles in Ordnung. Da sollte sich niemand dogmatisch aufbauen und sagen, oh Gott, das darf man gar nicht machen. Ich persönlich bevorzuge aber das individuelle Kochen als auch Grillen. Und gerade über die Marinade kann man einem Stück Fleisch einen wunderbaren eigenen Charakter verleihen. Und wenn ich die Marinade fertig aus dem Supermarkt einkaufe, dann schmeckt halt eben alles gleich.
1: Wie kann ich denn schnell ratzfatz eine leckere Marinade machen, ohne dass ich Stunden in der Küche stehe?
2: Eine wunderbare Marinade, die wirklich wahnsinnig schnell geht, die sich gerade eignet für etwas kräftiger Geschmäcker, sprich Lamm oder so, ist eine Joghurtmarinade. Dafür brauche ich Joghurt, dafür brauche ich ein bisschen Salz, Rosmarin, Thymian, wenn ich habe frisch, wenn ich nicht habe, ein bisschen getrocknet, eine Knolle Knoblauch. Das Ganze püriere ich mit dem Mixstab durch. Optimal wäre natürlich, das Ding gut 2 bis 4 Stunden einzulegen. Dann haben die Aromen auch Zeit, in das Fleisch einzuziehen.
1: Fleisch in rauen Mengen ist ja heute nicht mehr unbedingt en vogue. Daher ist Fisch auf vielen Grills ja schwer im Kommen. Was sollte ich denn beim Grillen vom Fisch beachten und welcher Fisch eigentlich deiner Erfahrung nach besonders gut?
2: Sie sind etwas delikater, weil sie einfacher oder zarter an der Struktur sind. Deshalb würde ich wirklich empfehlen, ganze Fische mal in eine Grillzange reinzulegen. Dann backt es nicht an, man kriegt es leichter vom Grillrost, man kann es häufiger wenden, leichter, ohne dass er zerfällt. Und dann eignen sich natürlich Fettfische etwas besser zum Grillen. Sowas wie Makrele ist hervorragend, gegrillter Hering ist super lecker, leider ein bisschen in Vergessenheit geraten. Lachs ist sehr schön, dann in die mediterrane Richtung, Dorade, Wolfsbarsch. Aber eigentlich eignet sich wirklich alles.
1: Und bei den Beilagen, wenn man da mal etwas abseits der Klassiker wie gemischten Blattsalat, Kartoffelsalat und Brot was machen möchte, was kannst du da empfehlen?
2: Es gibt eine Sache, die ich sehr schön finde, einfach verschiedenes Gemüse kleinschneiden, relativ grobstückig, Zucchini, Aubergine, Paprika, alles leicht angrillen, in eine Schüssel geben und dann Tomaten drüber reiben, über die grobe Reibe, ein bisschen abschmecken mit Salz, Pfeffer, Zucker und Olivenöl und man hat einen der besten mediterranen Salate, die man sich nur vorstellen kann.
1: Gibt es eigentlich etwas, was dir am Grillen den Spaß raubt? Gibt das am Grill absolutes No-Go für dich?
2: Klugscheißer. Also das ist das Einzige, was mich wirklich nervt, wenn mir irgendjemand erzählt, wie es richtig geht. Weil es gibt kein richtig, es gibt eine eigene Erfahrung, es gibt einen eigenen Geschmack. Ich bin jemand, der sehr direkt grillt, über offenem Feuer und auch direkt über der Glut. Es ist gesundheitsschädlich, aber ich finde, es hat einen ganz besonderen, knackigen, ehrlichen und direkten Geschmack. Dann gibt es die Leute, die mögen das lieber so indirekt über dem Wasserschälchen, wo das alles so ganz sanft und vorsichtig passiert. Mag auch seine Berechtigung haben, aber ich finde, jeder sollte so seinen eigenen Weg aussuchen.
1: Tim, vielen Dank für die leckeren Tipps und mach es gut.
2: Gerne.
0: Am mehr Rezepte davon natürlich auch bei Essen und Trinken für jeden Tag.

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1: Lukas Graham ist Gesänger mit einer Band. Sie kommen aus Kopenhagen, Dänemark. Und im Jahr 2018 hatten sie das schöne Ballad Love Someone herausgebracht. Also es läuft von der Stunde also.

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3: Andere Blick auf Meteo, es geht los, aber sicher ein bisschen mit Sommerlöch und ein bisschen mit Röschen. Du wirst das nach einigermaßen nass, zumindest Samstag können wir uns immer nach Schauer bekleiden. Aber Sonntag mit Röschen und nächste Woche auch ein Chemie warm.
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1: Et das Sängauer. 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
3: An der Blick auf Meteo, et gött löse aus sich ein bisschen schon mit Sommerlösch und ein bisschen schon mit Dröschen. 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
1: Das 12 Uhr. An 2 Minuten.
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3: Andere Blick auf Meteo, es geht los, aber sicher ein bisschen mit Sommerlich und ein bisschen mit Röschen. Du wirst das nach einer Mose nass, mindestens Samstag können wir uns immer nach Schauere bekleiden. Aber Sonntag mit Röschen und nächste Woche auch ein bisschen mit Wärme.
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1: Das Feierhour. An 2 Minuten.
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3: Andere Blick auf Meteo, es gibt Löser, es ist ein bisschen mit Sommerlöcher und ein bisschen mit Röschen. Du wirst das nach einem Mose nass, mindestens Samstag können wir noch Schauere bekleiden, aber sonst mit Röschen und nächste Woche auch ein bisschen mit Wärme.

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0: Eins von dem gut.
1: Das sag sauer. An 2 Minuten.
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3: Tropisch warm geht zum Ende von der Woche, das von allem nächste Werte richtig ungemütlich gehen mit Temperaturen über 20 Grad Celsius, erfreut am Tag sogar bis 35 Grad.

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3: Tropisch warm geht es zum Ende von der Woche. Das von allem Nächste wird richtig ungemütlich gehen mit Temperaturen über 20 Grad Celsius. Freude am Tag sogar bis 35 Grad.

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3: Reisen bleibt für viele Menschen unverzichtbar. Laut der aktuellen Umfrage planen 82% der Deutschen in diesem Jahr mindestens eine Reise. Mehr als im Vorjahr. Dabei schauen wir besonders auf die Preise und vergleichen Angebote, sagt Nina Potschagras von Payback.
4: Es lohnt sich aber auch wirklich, einen Blick auf zusätzliche Vorteile rund um die Buchung zu werfen. Hier gibt es inzwischen rund 70 Reisepartner. Das sind Fluglinien dabei, Reiseveranstalter, Hotels, Mietwagen und so weiter. Das heißt, da kann man oft Bonusprogramme nutzen und Punkte sammeln. Und gerade bei diesen höheren Kosten, da kommt schon einiges zusammen.
3: Wer bei der Reisebuchung auf die Angebote und Coupons achtet, kann schnell viele Punkte sammeln und dadurch mehr sparen als gedacht.
4: Wir haben mehr als 700 Partner insgesamt. Ich kann also auch für den Urlaub on top, für ein Bikini, für das Strandkleid, für Sonnencreme, für die Sonnenbrille, für die Reisetasche und so weiter kann ich Punkte sammeln. Und gerade deshalb lohnt sich ja vor der Buchung und vor jedem Einkauf ein Blick in die App.
3: Wofür die Punkte dann letztendlich ausgegeben werden, das entscheiden wir selbst.
4: Die Punkte können zum Beispiel wieder direkt bei unseren Partnern beim Einkaufen an der Kasse eingelöst werden. Oder ich suche mir dafür im Prämienshop was Schönes aus. Und damit die Ersparnis schnell geht, rate ich eben möglichst viele Einkäufe über PIP.
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